0: Meine lieben Eltern, wenn der Himmel Papier und alle Meere der Welt Tinte wären, könnte ich euch mein Leid und alles, was ich rings um mich sehe, nicht beschreiben. Das Lager befindet sich auf einer Lichtung. Vom frühen Morgen an treibt man uns in den Wald zur Arbeit. Meine Füße bluten, weil man mir die Schuhe weggenommen hat. Den ganzen Tag arbeiten wir, fast ohne zu essen, und nachts schlafen wir auf der Erde. Auch die Mäntel hat man uns weggenommen. Jede Nacht kommen betrunkene Soldaten und schlagen uns mit Holzstöcken. Und mein Körper ist schwarz, von blutunterlaufenen Flecken wie ein angekohltes Stück Holz. Bisweilen wirft man uns ein paar rohe Karotten oder eine Runkelrübe hin. Und es ist eine Schande, hier prügelt man sich, um ein Stückchen oder ein Blättchen zu erwischen. Vorgestern sind zwei Buben ausgebrochen. Da hat man uns in eine Reihe gestellt und jeder Fünfte der Reihe wurde erschossen. Ich war nicht der Fünfte, aber ich weiß, dass ich nicht lebend von hier fortkomme. Ich sage allen, lebe wohl und weine.
1: Die Tore öffnen sich. Da sind unsere Mörder. Schwarz gekleidet. An ihren schmutzigen Händen tragen sie weiße Handschuhe. Paarweise jagen sie uns aus der Synagoge. Liebe Schwestern und Brüder, wie schwer ist es, vom schönen Leben Abschied zu nehmen, die ihr am Leben bleibt. Vergesst nie unsere unschuldige, kleine, jüdische Straße. Schwestern und Brüder, rächt uns an unseren Mördern. Esther Sruhl, ermordet am 15. September 1942. Leb wohl, Mutter. Deine Tochter Ljubka geht fort in die feuchte Erde. Lieber Onkel, ich habe keine Angst vor dem Tod. Es tut mir bloß leid, nur so kurz gelebt und wenig für mein Land getan zu haben. Onkel, jetzt habe ich mich ans Gefängnis gewöhnt. Ich bin nicht allein. Wir sind viele. Onkel, deswegen habe ich keine Angst vor dem Tod. Sag Mutter, sie soll nicht weinen. Ich hätte ohnehin nicht lange mit ihr gelebt. Ich hatte meinen Weg. Mutter soll das Geld verstecken, sonst stehlen es die Deutschen. Deine Nichte, Irina.
0: Nach wenigen Stunden werde ich mit Sicherheit nicht mehr sein. Aber sei gleichwohl versichert, dass ich ruhig und gefasst vor dem Exekutionschor stehen werde, so wie ich jetzt bin, wie ich es während jener zwei Tage eines Scheinprozesses war, wie ich es war bei der Verkündigung des Urteils, den ich wusste schon zu Beginn, jenes Scheinprozesses, dass das Ergebnis ein Todesurteil sein würde. Sind jene, die uns verurteilen, auch so ruhig? Sicherlich nicht.
1: Mein lieber Kamerad, es ist mir vergönnt, mich noch von dir zu verabschieden, was leider den meisten Menschen nicht möglich ist. Ich weiß, du würdest, wenn es in deiner Macht stände, mir das Schwerste abnehmen. Doch jeder muss für das, was er getan hat, selbst einstehen. Meine Liebe zu dir macht es mir leichter, als ich glaubte. Dass ich dich bis ins Grab liebe, brauche ich wohl nicht zu versichern. Sei den Kindern immer das, was ich an dir hatte, ein Kamerad, In der Hoffnung auf das Leben gehe ich in den Tod. Ich gehe im Glauben an ein besseres Leben für euch. Stark wollen wir sein.